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1: Im Moment in Augsburg, Spickelherrenbach stark bewölkt bei 5 Grad, Diedorf ebenfalls 5 Grad und Babenhausen 3 Grad. In der Nacht fällt über Augsburg, Nordschwaben und dem Allgäu stellenweise etwas Regen. Die Temperaturen liegen meist zwischen 3 und 5 Grad bei leichtem bis zeitweise spürbarem Wind. Morgen früh lockert es auf, später gibt es Sonne und Wolken. Dazu wird es freundlich und mild mit 12 bis 14 Grad, örtlich im Unterallgäu und Ostallgäu auch leichter Frost oder Nebel. Am Donnerstag bleibt es freundlich, im Allgäu zeitweise etwas trüber mit einzelnen Schauern. Zum Freitag zeigt sich wieder öfter die Sonne.
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1: Bei uns immer die wichtigsten Verkehrsmeldungen zuerst. Ruhiger und störungsfreier Verkehr im Sendegebiet. Meldungen über Blitzer oder Abstandsmessungen liegen uns derzeit nicht vor.
0: 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Es ist Dienstagnacht. 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

0: Es ist 3 Uhr. 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
1: Augsburg Innenstadt 5 Grad und bedeckt. Neusäß ebenfalls 5 Grad. Kempten am Rathaus 3 Grad. In der Nacht gibt es stellenweise Regen. Die Temperaturen liegen zwischen 3 und 5 Grad. Morgen früh teils frisch. Im Unterallgäu und im Ostallgäu örtlich leichter Frost oder Nebel. Später wird es freundlich und meist trocken mit 12 bis 14 Grad. Am Nachmittag in Augsburg, Nordschwaben und im Allgäu. Am Donnerstag bleibt es insgesamt freundlich. Im Allgäu zeitweise mehr Wolken. Und auch zum Freitag ändert sich wenig.
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1: Bei uns immer die wichtigsten Verkehrsmeldungen zuerst. A8 München Richtung Stuttgart. Die Ausfahrt Adelsried ist wegen Wartungsarbeiten gesperrt, voraussichtlich bis etwa 3.30 Uhr. Auch die Einfahrt Adelsried bleibt wegen Wartungsarbeiten gesperrt, voraussichtlich bis etwa 5.30 Uhr. Meldungen über Blitzer oder Abstandsmessungen liegen uns derzeit nicht vor. Jetzt noch genauer informiert mit KI-Unterstützung.
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1: Augsburg Innenstadt 5 Grad und bedeckt. Neusäß ebenfalls 5 Grad. Kempten am Rathaus 3 Grad. In der Nacht gibt es stellenweise Regen. Die Temperaturen liegen zwischen 3 und 5 Grad. Morgen früh teils frisch. Im Unterallgäu und im Ostallgäu örtlich leichter Frost oder Nebel. Später wird es freundlich und meist trocken mit 12 bis 14 Grad. Am Nachmittag in Augsburg, Nordschwaben und im Allgäu. Am Donnerstag bleibt es insgesamt freundlich. Im Allgäu zeitweise mehr Wolken. Und auch zum Freitag ändert sich wenig.
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1: Bei uns immer die wichtigsten Verkehrsmeldungen zuerst. A8 München Richtung Stuttgart. Die Ausfahrt Adelsried ist wegen Wartungsarbeiten gesperrt, voraussichtlich bis etwa 3.30 Uhr. Auch die Einfahrt Adelsried bleibt wegen Wartungsarbeiten gesperrt, voraussichtlich bis etwa 5.30 Uhr. Meldungen über Blitzer oder Abstandsmessungen liegen uns derzeit nicht vor. Jetzt noch genauer informiert mit KI-Unterstützung.
0: 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Es ist Dienstagnacht. 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

0: Es ist 4 Uhr. 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
1: Im Moment in Augsburg-Bergheim Regen bei 5 Grad, Schildberg 4 Grad und Heimatingen ebenfalls 4 Grad. In der Nacht fällt stellenweise noch etwas Regen, am frühen Morgen lockert es auf und es bleibt frisch bei 3 bis 5 Grad. Tagsüber gibt es viele Wolken, zwischendurch zeigt sich aber auch die Sonne, am Nachmittag wird es etwas milder. Morgen startet der Tag freundlich mit Nebelfeldern im Ostallgäu und in den Tälern, später wechseln sich Sonne und Wolken ab bei 12 bis 14 Grad.
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1: Es liegen uns keine Verkehrsstörungen und keine Blitzer vor.
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1: Im Moment in Augsburg-Bergheim Regen bei 5 Grad, Schildberg 4 Grad und Heimatingen ebenfalls 4 Grad. In der Nacht fällt stellenweise noch etwas Regen, am frühen Morgen lockert es auf und es bleibt frisch bei 3 bis 5 Grad. Tagsüber gibt es viele Wolken, zwischendurch zeigt sich aber auch die Sonne, am Nachmittag wird es etwas milder. Morgen startet der Tag freundlich mit Nebelfeldern im Ostallgäu und in den Tälern, später wechseln sich Sonne und Wolken ab bei 12 bis 14 Grad.
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1: Es liegen uns keine Verkehrsstörungen und keine Blitzer vor.
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0: 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Es ist Dienstagnacht. 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

0: Es ist 5 Uhr. 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
1: Im Moment in Augsburg, Hauenstetten 4 Grad und stark bewölkt. Stadtbergen ebenfalls 4 Grad, Oberstdorf 3 Grad. In der Nacht gibt es über Augsburg, Nordschwaben und dem Allgäu noch etwas Regen. Am frühen Morgen lockert es auf und später zeigt sich auch mal die Sonne. Dazu bleibt es frisch und teils windig. In der kommenden Nacht kühlt die Luft auf etwa 1 bis 4 Grad ab. Morgen gibt es 12 bis 14 Grad. Im Allgäu bleibt es etwas kühler. Am Donnerstag wird es wechselhafter, zum Freitag hin dann wieder freundlicher.
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1: Im Moment gibt es keine Verkehrsbehinderung und auch keine Blitzer im Sendegebiet.
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3: Im Moment in Augsburg, Hauenstätten 4 Grad und stark bewölkt, Stadtbergen ebenfalls 4 Grad, Oberstdorf 3 Grad. In der Nacht gibt es über Augsburg, Nordschwaben und dem Allgäu noch etwas Regen. Am frühen Morgen lockert es auf und später zeigt sich auch mal die Sonne. Dazu bleibt es frisch und teils windig. In der kommenden Nacht kühlt die Luft auf etwa 1 bis 4 Grad ab. Morgen gibt es 12 bis 14 Grad. Im Allgäu bleibt es etwas kühler. Am Donnerstag wird es wechselhafter, zum Freitag hin dann wieder freundlicher.
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3: Im Moment gibt es keine Verkehrsbehinderung und auch keine Blitzer im Sendegebiet.
2: 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Es ist Dienstagmorgen. 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
1: Derzeit in Augsburg, Inningen Regen bei 4 Grad, Dasing 4 Grad, Türkheim 3 Grad. Der Dienstag beginnt nass und frisch. Am Morgen ziehen letzte Schauer durch, später lockert es auf. In der Nacht kühlt es ab auf etwa 1 bis 4 Grad. Morgen wechseln sich Sonne und Wolken ab, dazu 12 bis 14 Grad. Am Donnerstag wird es Richtung Allgäu wieder etwas trüber. Am Freitag zeigt sich das Wetter erneut freundlicher.
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1: Es liegen keine Verkehrsstörungen und keine Blitzer vor.
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1: Manchmal reichen ja wirklich Mini-Sachen aus, um sich besser zu fühlen, ja? Zum Beispiel ein Glas Wasser trinken. Ich weiß, das klingt jetzt total absurd, aber wenn ihr aufsteht, in die Küche geht und euch ein Glas Wasser holt, habt ihr erstens eine kurze Pause. Zweitens bewegt ihr euch, was dem Körper gut tut. Drittens kurbelt Trinken den Kreislauf an und unterstützt dabei ganz viele Organe bei ihrer Arbeit. Viertens können somit Giftstoffe rausgespült werden. Und fünftens, wenn du das Glas dann noch achtsam trinkst und vielleicht sogar noch dankbar bist, dass du dir einfach Wasser aus dem Hahn zapfen kannst, dann hast du dir in Summe wirklich so richtig viel Gutes getan. Einfach nur mit einem Glas Wasser.
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10: Momentan messen wir in Augsburg 4 Grad und Regen, Eichach ebenfalls 4 Grad, dazu Lauben 2 Grad. Bei uns in der Region startet der Tag mit Regen und dichten Wolken, im Laufe des Vormittags lockert es aber auf und es bleibt frisch. In der Nacht kühlt es deutlich ab auf meist 1 bis 4 Grad, Augsburg Stadt bleibt etwas milder. Morgen gibt es Sonne und Wolken im Wechsel, am Nachmittag sind 12 bis 14 Grad drin, am Donnerstag ziehen wieder dichtere Wolken und einzelne Schauer durch, danach wird es freundlicher. Im weiteren Wochenverlauf
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10: Derzeit gibt es keine Verkehrsbehinderungen. Die neuesten Blitzer in Augsburg auf dem Leonhardsberg sowie in Krumbach auf der Hanslingestraße. Kommt gut an, dank KI und unserer Community.
9: 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Es ist Dienstagmorgen. 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
1: Hast du schon mal deinen Schreibstil analysieren lassen? Also, du willst wissen, wie dein Text auf andere wirkt? Dann sagt der KI, bewerte den Ton, eher locker, zu formell oder vielleicht zu überzeugt. Sie gibt dir ein kurzes Feedback, das dir dann echt hilft und du kannst nur sagen, okay, da muss ich noch ein bisschen anpassen. Und wenn du willst, bekommst du gleich Verbesserungsvorschläge mitgeliefert.
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0: 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Es ist 7 Uhr. 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
1: Die aktuellen Wetterwerte. Augsburg Regen bei 4 Grad, Schwabmünchen 3 Grad, Erkheim 2 Grad und stark bewölkt. Heute früh ist es über Augsburg, Nordschwaben und dem Allgäu noch trüb und stellenweise nass. Im Laufe des Vormittags lockert es von Norden her etwas auf und es bleibt frisch. In der kommenden Nacht kühlt die Luft auf etwa 1 bis 4 Grad ab, besonders in den Tälern und im Allgäu. Morgen zeigt sich das Wetter meist freundlich bis wechselnd bewölkt. Am Nachmittag sind einzelne Schauer dabei. Die Höchstwerte liegen bei uns bei 12 bis 14 Grad.
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1: Im Moment gibt es keine Verkehrsstörungen. Die neuesten Blitzer in Augsburg auf der Stadtbergenstraße und am Leonhardsberg, außerdem in Krumbach auf der Hans-Lingel-Straße. Kommt gut an, dank KI und unserer Community.
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1: Woher kommt der Ausdruck Krokodilstränen vergießen? Krokodile weinen wirklich, aber jetzt nicht aus Rührung. Nein, beim Fressen drückt die starke Kaubewegung auf ihre Tränendrüsen und dabei läuft Flüssigkeit aus den Augen. Daraus ist auch die Redewendung von den Krokodilstränen entstanden, die beim Menschen für heuchlerisches Weinen steht. Die Tiere selbst sind aber einfach nur mit dem Kauen beschäftigt. Manchmal ist es so easy.
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5: Derzeit in Augsburg, Göggingen 4 Grad und bedeckt. Zu Zusmarshausen 5 Grad. Kaufbeuren 1 Grad und Schneeregen. Guten Morgen. Der Dienstag startet bei uns in Augsburg, Nordschwaben und dem Allgäu frisch und teils grau. Im Laufe des Vormittags lockert es aber auf. Nur im Allgäu anfangs noch dichtere Wolken und einzelne Tropfen. Am Nachmittag zeigt sich dann häufiger die Sonne bei kühlen 8 bis 11 Grad. In der Nacht kühlt es wieder deutlich ab auf etwa 1 bis 4 Grad. Besonders in den Tälern von Mindeltal und Stauden kann sich erneut Nebel bilden. Morgen erst freundlich, später mehr Wolken und zur Mittagszeit stellenweise etwas Regen. Zur Wochenmitte wieder freundlicher. Danach bleibt es leicht wechselhaft, aber ähnlich mild.
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5: Im Moment gibt es keine Verkehrsstörungen. Die neuesten Blitzer in Augsburg auf der Stadtbergenstraße und am Leonhardsberg, außerdem in Krumbach auf der Hans-Lingel-Straße. Kommt gut an, dank KI und unserer Community.
4: 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Es ist Dienstagmorgen. 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
1: Deine Wohnung ist Chaos und du kommst mit all deinem anderen Stress gar nicht zum Aufräumen und es wird alles immer noch schlimmer, dann versuch doch mal jeden Tag wenigstens 10 Minuten aufzuräumen oder zu putzen. Also wirklich Timer an und dann nur das Waschbecken putzen oder nur den Esstisch aufräumen oder nur die Küche staubsaugen. Klingt natürlich erstmal nach gar nicht viel, aber nach einer Woche hast du ja schon 70 Minuten aufgeräumt und geputzt und das macht definitiv einen Unterschied. Kleine Schritte hilft bei fast allen Themen, um zwar langsam, aber eben auch stetig voranzukommen. Und das entspannt euch dann, weil ihr seht, dass sich was tut.
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0: 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Es ist 8 Uhr. 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
1: Augsburg, Hauenstetten 4 Grad und bedeckt, Kübach ebenfalls 4 Grad, Memmingen 3 Grad. Der Dienstag startet bei uns frisch und teils wolkig. Im Ostallgäu gibt es anfangs etwas Nieselregen, später lockert es auf. Einzelne Schauer und spürbarer Wind in Nordschwaben kommen dazu. In der Nacht kühlt es auf 1 bis 4 Grad ab. In den Tälern von Mindeltal und Stauden kann sich Nebel bilden. Morgen gibt es wechselhaftes Wetter mit etwas Sonne und am Nachmittag wieder Regen. Die Höchstwerte liegen bei 11 bis 13 Grad in Augsburg, Nordschwaben und dem Allgäu.
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1: Bei uns immer die wichtigsten Verkehrsmeldungen. Zuerst Vorsicht auf der A7 Ulm Richtung Füssen-Reute zwischen Rastplatz Rottachtal und Eu-Mittelberg. Dort besteht Aquaplaning-Gefahr, eine ungesicherte Unfallstelle sowie Gefahr durch Personen auf der Fahrbahn. Auf der B17 und B300 Augsburg Richtung Landsberg im Bereich Augsburg Oberbürgermeister Müllering ist zwischen Leitershofen Fersee Süd und Göggingen Ost Ausfahrt Eichleitner Straße ein defekter PKW. Der linke Fahrstreifen ist blockiert. Außerdem gibt es zwischen Uniklinikum Kriegshaber und Göggingen Ausfahrt Gabelsberger Straße einen 4 Kilometer langen Stau mit einem Zeitverlust von bis zu 19 Minuten. Die neuesten Blitzer in Augsburg auf dem Lerchenweg, der Stadtberger Straße und dem Leonhardsberg, in Graben auf der Lechfelder Straße sowie in Krumbach auf der Hanslinge Straße. Auf der B2 bei Mehring und in Oberschöneck auf der Inneberger Straße. Besser unterwegs mit KI und unserer Community.
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1: Du hast eine Idee im Kopf, aber sie fühlt sich irgendwie noch nicht so richtig rund an. Dann sag, liebe KI, spinn das Thema weiter in drei Richtungen ohne Klischees. Zum Beispiel aus, ich überlege meiner Freundin zum Geburtstag was Persönliches zu schenken, macht die KI dann Vorschläge wie ein handgeschriebener Brief mit KI-Hilfe oder eine kleine Reise mit selbstgebautem Reiseplan oder ein digitales Erinnerungsalbum oder vieles mehr. Da könnt ihr ja mit der KI dann noch weiter rumspinnen. Sie liefert dir die Varianten, auf die du selbst nicht gekommen bist. Das ist mal richtig geil.
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13: Die aktuellen Wetterwerte. Augsburg-Lechhausen 5 Grad und stark bewölkt, Graben 4 Grad, dazu Türkheim 4 Grad. Über Augsburg, Nordschwaben und dem Allgäu gibt es am Vormittag einen Mix aus Wolken und Sonne, dazu anfangs im Allgäu einzelne Schauer, bis zum Mittag bleibt es frisch bis mild. In der Nacht sinken die Temperaturen auf etwa 1 bis 4 Grad, in den Tälern und im Allgäu wird es lokal noch etwas kühler. Morgen startet oft freundlich, später mehr Wolken und am Nachmittag stellenweise Regen, bei Höchstwerten von 12 bis 14 Grad.
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13: Bei uns immer die wichtigsten Verkehrsmeldungen zuerst. Vorsicht auf der A7, Ulm Richtung Füssen-Reute, zwischen Rastplatz Rottachtal und Eu-Mittelberg. Hier besteht Aquaplaning-Gefahr, eine ungesicherte Unfallstelle und Personen befinden sich auf der Fahrbahn. Auf der A8 Stuttgart Richtung München hat sich zwischen Augsburg-West und Augsburg-Ost ein Unfall mit mehreren Fahrzeugen ereignet. Die A96 ist in Richtung Lindau zwischen Neuravensburg und Weißensberg wegen einer ungesicherten Unfallstelle gefährlich. In der Gegenrichtung zwischen Weißensberg und Neuravensburg ist die Strecke wegen Bergungsarbeiten gesperrt. Auf der B17 und B300 Augsburg Richtung Landsberg staut es sich zwischen Augsburg-West in Gersthofen und Gürgingen, Ausfahrt Gabelsberger Straße in Augsburg, auf 7 Kilometern. Der Zeitverlust beträgt bis zu 45 Minuten. Außerdem ist zwischen Leitershofen-Pfersee Süd und Gürgingen-Ost, Ausfahrt Eichleitner Straße, ein defekter PKW. Der linke Fahrstreifen ist blockiert. Die neuesten Blitzer in Augsburg auf der Allgäuer Straße, der Postillonstraße und dem Lerchenweg. In Friedberg auf der Afra-Straße sowie in Fischen auf der Gerberstraße. In Tannhausen auf der Ursberger Straße und auf der B2 bei Mehring. Besser unterwegs mit KI und unserer Community.
12: 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Es ist Dienstagmorgen. 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
1: Man sagt ja gern, da höre ich lieber auf mein Bauchgefühl. Aber wie existiert so ein Bauchgefühl also? Tatsächlich steckt Wissenschaft dahinter. In deinem Darm sitzen Millionen Nervenzellen, fast so viele wie im Rückenmark. Und dieses Bauchhirn kommuniziert ständig mit dem Kopf und beeinflusst Entscheidungen und unsere Stimmung. Dein Bauch meldet sich also nicht nur beim Hunger, sondern eben auch beim Denken.
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0: Es ist 9 Uhr. 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
1: Im Moment in Augsburg Hammerschmiede 5 Grad und stark bewölkt. Gersthofen ebenfalls 5 Grad, dazu Kamlach 4 Grad. Der Vormittag startet mit einem Mix aus Wolken, Sonne und einzelnen Schauern im Allgäu. Im Laufe des Vormittags lockert es vielerorts auf. Am Nachmittag gibt es rund um Augsburg und Richtung Alpenvorland wieder einzelne Regenfälle. Die Temperaturen liegen meist zwischen 8 und 11 Grad. In der Nacht kühlt es deutlich ab und stellenweise bildet sich Nebel. Morgen zeigt sich das Wetter wechselhaft mit freundlichem Start, später dichteren Wolken und zeitweisem Regen in Nordschwaben. Am Donnerstag bleibt es meist freundlich bei 11 bis 14 Grad.
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1: Bei uns immer die wichtigsten Verkehrsmeldungen zuerst. Vorsicht auf der A7 Ulm Richtung Füssen-Reute zwischen Rastplatz Rottachtal und Eu-Mittelberg. Hier gibt es eine ungesicherte Unfallstelle, Aquaplaning-Gefahr und Personen auf der Fahrbahn. Auf der A8 Stuttgart Richtung München zwischen Augsburg-West und Augsburg-Ost hat sich ein Unfall mit mehreren Fahrzeugen ereignet. Außerdem staut es sich zwischen Neusäß und Augsburg-Ost auf 3 Kilometern mit einem Zeitverlust von bis zu 25 Minuten. Die A96 ist in Richtung Lindau zwischen Neuravensburg und Weißensberg wegen einer ungesicherten Unfallstelle gefährlich. In der Gegenrichtung zwischen Weißensberg und Neuravensburg ist die Strecke wegen Bergungsarbeiten gesperrt. Auf der B2 Donauwörth Richtung Augsburg zwischen Gersthofen-Bergstraße und A8 B17 Augsburg-West in Gersthofen gibt es einen 4 Kilometer langen Stau mit einem Zeitverlust von bis zu 18 Minuten. Auf der B17 Augsburg Richtung Landsberg zwischen Oberhausen und Bärenkeller bzw. Oberhausen Süd in Augsburg gab es einen Unfall mit mehreren Fahrzeugen zwischen A8 B2 Augsburg West in Gersthofen und Uniklinikum bzw. Kriegshaber in Augsburg staut es sich auf 4 Kilometern mit einem Zeitverlust von bis zu 31 Minuten. Außerdem gibt es zwischen A8 B2 Augsburg West in Gersthofen und Bärenkeller bzw. Oberhausen Süd in Augsburg einen 2 Kilometer langen Stau mit einem Zeitverlust von bis zu 13 Minuten. Die neuesten Blitzer. In Augsburg auf der Elisabethstraße, der Allgäuerstraße und der Postillonstraße, in Friedberg auf der Afrastraße sowie in Graben auf der Lechfelderstraße. Auf der B2 bei Mehring, der Füssener Straße in Durach und der Gerberstraße in Fischen. Gute Fahrt, dank KI.

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1: Ihr könnt gerade im Moment nicht raus, dann gönnt eurem Kopf doch wenigstens einen Spaziergang im Kopf. Ja, klingt jetzt komisch, ist aber tatsächlich eine super Achtsamkeitsübung. Macht dazu einfach die Augen zu, beamt euch an euren Herzensort, also zum Beispiel ans Meer, in die Berge, den Wald um die Ecke, und dann versucht euch möglichst genau vorzustellen, wie es da aussieht, wie es da riecht, was ihr hört. Und ja, schon so nach 30 bis 60 Sekunden habt ihr euer System fokussiert und damit etwas Ruhe reingebracht. Und ein Teil eures Gehirns denkt quasi, dass ihr gerade wirklich am Meer wart. Cool, oder?
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4: Im Moment in Augsburg-Hammerschmiede 5 Grad und stark bewölkt. Gersthofen ebenfalls 5 Grad, dazu Kamlach 4 Grad. Der Vormittag startet mit einem Mix aus Wolken, Sonne und einzelnen Schauern im Allgäu. Im Laufe des Vormittags lockert es vielerorts auf. Am Nachmittag gibt es rund um Augsburg und Richtung Alpenvorland wieder einzelne Regenfälle. Die Temperaturen liegen meist zwischen 8 und 11 Grad. In der Nacht kühlt es deutlich ab und stellenweise bildet sich Nebel. Morgen zeigt sich das Wetter wechselhaft mit freundlichem Start, später dichteren Wolken und zeitweisem Regen in Nordschwaben. Am Donnerstag bleibt es meist freundlich bei 11 bis 14 Grad.
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4: Bei uns immer die wichtigsten Verkehrsmeldungen zuerst. Vorsicht auf der A7 Ulm Richtung Füssenreute zwischen Rastplatz Rottachtal und Eu-Mittelberg. Hier besteht Aquaplaning-Gefahr. Es gibt eine ungesicherte Unfallstelle und Personen befinden sich auf der Fahrbahn. Auf der A8 Stuttgart Richtung München staut es sich zwischen Raststätte Edenbergen Süd und Augsburg Ost auf 5 Kilometern mit einem Zeitverlust von bis zu 27 Minuten. Außerdem stockt der Verkehr zwischen Raststätte Edenbergen Süd und Augsburg West auf 4 Kilometern mit bis zu 20 Minuten Zeitverlust. Die A96 München Richtung Lindau ist zwischen Neuravensburg und Weißensberg wegen einer ungesicherten Unfallstelle gefährlich. In der Gegenrichtung Lindau Richtung München ist die Strecke zwischen Weißensberg und Neuravensburg wegen Bergungsarbeiten gesperrt. Auf der B2 Donauwörth Richtung Augsburg gibt es zwischen Gersthofen-Bergstraße und A8 B17 Augsburg-West in Gersthofen einen 4 Kilometer langen Stau mit einem Zeitverlust von bis zu 13 Minuten. Die neuesten Blitzer in Augsburg auf der Elisabethstraße, der Allgäuer Straße und der Postillonstraße, in Friedberg auf der Afrastraße sowie in Graben auf der Lechfelder Straße, in Fischen auf der Gerberstraße und in Durach auf der Füssener Straße, auf der B2 bei Mersching. Gute Fahrt dank KI und unserer Community.
3: 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Es ist Dienstagmorgen. 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
1: Rezepte mit KI. Du kennst das. Im Kühlschrank liegt noch ein halber Zucchino, ein Stück Feta und eine offene Nudelpackung. Also den liegt nicht im Kühlschrank, aber eben im Schrank daneben. So, früher hättest du ratlos dagestanden und jetzt sagst du einfach der KI, mach mir ein einfaches Rezept mit Nudeln, Zucchini und Feta, bitte anfängertauglich und in 20 Minuten fertig. Sie baut dann eine klare Schritt-für-Schritt-Anleitung. Nudeln kochen, Zucchini anbraten, Feta dazu, fertig. Du kannst tatsächlich auch zusätzlich sagen, bitte auch eine Variante für Fortgeschrittene oder Profis. So bekommst du ein schnelles Gericht und die Reste landen nicht mehr im Müll.
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0: ist 10 Uhr. 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
1: Im Moment in Augsburg, Spickelherrenbach leicht bewölkt bei 5 Grad, Affing ebenfalls 5 Grad und Babenhausen 4 Grad. Heute Vormittag lockert die Wolkendecke bei uns nur langsam auf, später zeigt sich öfter die Sonne und es bleibt meist trocken, dazu spürbarer Wind aus Nordschwaben und stellenweise etwas frischer. In der kommenden Nacht kühlt es deutlich ab auf 0 bis 3 Grad, im Allgäu örtlich leichter Frost. Morgen startet freundlich und sonnig, am Nachmittag 12 bis 14 Grad und das frühlingshafte Wetter bleibt auch am Donnerstag, im Allgäu zeitweise etwas trüber.
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1: Bei uns immer die wichtigsten Verkehrsmeldungen. Zuerst auf der A7 Ulm Richtung Füssenreuth besteht zwischen Dreieck Allgäu und Rastplatz Rottachtal Gefahr durch eine ungesicherte Unfallstelle. Der Standstreifen ist blockiert. Auf der A8 Stuttgart Richtung München gibt es zwischen Friedberg und Dasing eine ungesicherte Unfallstelle. Außerdem staut es sich zwischen Raststätte Edenbergen Süd und Augsburg Ost auf 5 Kilometern mit einem Zeitverlust von bis zu 27 Minuten sowie zwischen Augsburg West und Rastplatz Kirchholz auf 5 Kilometern mit bis zu 21 Minuten Zeitverlust. Die A96 München Richtung Lindau ist zwischen Neu-Ravensburg und Weißensberg von einer ungesicherten Unfallstelle betroffen. Zudem befinden sich auf Höhe Raststätte Lechwiesen Nord Reifenteile auf der Fahrbahn. Die Einfahrt ist dadurch gefährlich. Die neuesten Blitzer in Augsburg auf der Elisabethstraße, der Allgäuer Straße und der Postillonstraße. In Friedberg auf der Afrastraße sowie in Graben auf der Lechfelder Straße. Auf der B2 bei Mehring und in Durach auf der Füssener Straße. In Fischen auf der Gerberstraße. Gute Fahrt, dank KI und unserer Community.
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1: Warum kriegen wir rote Ohren, wenn uns etwas peinlich ist? Also, wenn euch etwas richtig unangenehm ist, ihr kennt das, dann reagiert euer Körper mit Stress. Das Nervensystem schüttet

0: Adrenalin aus und dadurch weiten sich die Blutgefäße. Mehr Blut schießt ins Gesicht und in die dünne Haut der Ohren. Und die glühen plötzlich knallrot. Das ist derselbe Reflex wie beim Erröten im Gesicht eben, nur noch auffälliger, weil an den Ohren, das ist wie eine rote Ampel.
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12: Aktuell meldet Augsburg 6 Grad und leicht bewölkt, Adelzhausen ebenfalls 6 Grad, dazu Marktrettenbach 4 Grad und stark bewölkt. Heute ist es zwischen Donau und den Alpen am Vormittag noch oft grau, aber erste Auflockerungen sind schon dabei. Im weiteren Verlauf kommt häufiger die Sonne durch, bei frischen 8 bis 11 Grad. In der Nacht kühlt es deutlich ab und im Allgäu sowie in windgeschützten Tälern wird es fast frostig.

0: Morgen startet freundlich und wird tagsüber sonnig. Am Nachmittag liegen die Temperaturen dann bei 12 bis 14 Grad.
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0: Bei uns immer die wichtigsten Verkehrsmeldungen zuerst. Auf der A8 Stuttgart Richtung München ist zwischen Friedberg und Dasing wegen einer Unfallaufnahme der mittlere und der linke Fahrstreifen gesperrt. Zwischen Raststätte Edenbergen Süd und Augsburg Ost staut es sich auf 5 Kilometern mit einem Zeitverlust von bis zu 27 Minuten. Außerdem gibt es zwischen Augsburg West und Rastplatz Kirchholz einen 5 Kilometer langen Stau. Hier beträgt der Zeitverlust bis zu 19 Minuten. Die neuesten Blitzer in Augsburg auf dem Widdersteinweg, der Elisabethstraße und der Allgäuerstraße, in Ichenhausen auf der Günzburger Straße sowie in Landsberg auf der Iglinger Straße, in Kempten auf der Tobias-Dannheimer Straße und in Durach auf der Füssener Straße. Am Ende auf der A96 bei Penzing eine Abstandsmessung. Besser unterwegs mit KI und unserer Community.
1: 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Es ist Dienstagmorgen. 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

0: 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Es ist 11 Uhr. 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
1: Aktuell meldet Augsburg Innenstadt 7 Grad und Sonnenschein, Mehring 5 Grad, Delewang ebenfalls 5 Grad. Am Vormittag lockert die Wolkendecke über Augsburg, Nordschwaben und dem Allgäu nach und nach auf. Ab Mittag zeigt sich öfter die Sonne, dazu bleibt es frisch bis mild und stellenweise etwas windig. In der Nacht kühlt es deutlich ab auf Werte zwischen 0 und 4 Grad, im Allgäu ist örtlich leichter Frost möglich. Morgen gibt es viel Sonne und am Nachmittag spürbar mildere 12 bis 14 Grad.
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1: Bei uns immer die wichtigsten Verkehrsmeldungen. Zuerst auf der A8 Stuttgart Richtung München ist zwischen Friedberg und Dasing wegen einer ungesicherten Unfallstelle und der Unfallaufnahme der mittlere sowie der linke Fahrstreifen gesperrt. Zwischen Raststätte Edenbergen Süd und Augsburg Ost staut es sich auf 5 Kilometern. Ihr müsst mit einem Zeitverlust von bis zu 27 Minuten rechnen. Außerdem gibt es zwischen Raststätte Edenbergen Süd und Augsburg West einen 4 Kilometer langen Stau mit bis zu 20 Minuten Zeitverlust. Auch zwischen Augsburg West und Rastplatz Kirchholz stockt es auf 4 Kilometern. Hier beträgt der Zeitverlust bis zu 11 Minuten. Die neuesten Blitzer in Augsburg auf der Elisabethstraße und der Allgäuer Straße, in Friedberg auf der Römerstraße sowie in Ichenhausen auf der Günzburger Straße, in Kempten auf der Tobias-Dannheimer Straße und in Durach auf der Füssener Straße. Abstandsmessungen auf der B2 bei Langweid sowie auf der A96 bei Penzing. Besser unterwegs mit KI und unserer Community.
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1: KI weiß nicht, wie es schmeckt. In der letzten Folge haben wir gesehen, Rezepte liefert die KI schnell und kreativ. Aber auch wenn du mit ihr redest, als würdest du mit einem Koch sprechen, sie weiß nicht selbst, wie es schmeckt. Nein, eine KI hat nie probiert, nie gewürzt, nie was angebraten. Alles, was sie kann, ist Erfahrungen anderer Menschen zusammenfassen. Ob es dann wirklich lecker ist, das musst du selbst entscheiden.
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2: Derzeit in Trunkelsberg 6 Grad und leicht bewölkt. Augsburg-Inningen 7 Grad, Velden ebenfalls 6 Grad. Mittags ist es bei uns zwischen Donau und den Alpen noch oft grau, aber erste Auflockerungen sind schon dabei. Im Laufe des Tages kommt häufiger die Sonne durch, dazu bleibt es frisch mit etwa 8 bis 11 Grad. In der Nacht kühlt es besonders im Allgäu und in nebelanfälligen Tälern bis nahe an den Gefrierpunkt ab. Morgen startet freundlich und wird tagsüber verbreitet sonnig, am Nachmittag dann milder mit 12 bis 14 Grad.
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2: Bei uns immer die wichtigsten Verkehrsmeldungen zuerst. Vorsicht auf der A96 München Richtung Lindau zwischen Memmingen Ost und Memmingen Nord. Dort befindet sich eine ungesicherte Unfallstelle. Personen sind auf der Fahrbahn und der Standstreifen ist blockiert. Die neuesten Blitzer in Augsburg auf der Friedrich-Ebert-Straße, in Ichenhausen auf der Dolbacher Straße sowie in Friedberg auf der Römerstraße. Auf der B2 bei Langweid eine Abstandsmessung. Kommt's gut an, dank KI und unserer Community.
1: 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Es ist Dienstagmittag. 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

0: Es ist 13 Uhr. 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
1: Augsburg 7 Grad und stark bewölkt. Hollenbach ebenfalls 7 Grad. Ettringen 7 Grad und viele Wolken. Mittags gibt es über Augsburg, Nordschwaben und im Allgäu viele Wolken, etwas Sonne und im Oberallgäu einzelne Tropfen. Im Laufe des Tages lockert es öfter auf, bleibt aber frisch. In der Nacht sinken die Temperaturen auf 0 bis 4 Grad und in den Tälern bildet sich stellenweise Nebel. Morgen startet freundlich, später einzelne Schauer vor allem in Nordschwaben. Insgesamt milder mit 12 bis 13 Grad. Am Donnerstag meist freundlich, zum Freitag mehr Wolken Richtung Allgäu.
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1: Im Moment keine Staus oder Verkehrsbehinderung. Die neuesten Blitzer in Augsburg auf der Schildstraße, der Zollernstraße und dem unteren Graben, in Ichenhausen auf der Ettenbeurer Straße sowie in Marktoberdorf auf der Schongauer Straße. Außerdem auf der Raiffeisenstraße in Wechingen und der Herrscher

0: Straße in Neu-Ulm, in Bergheim auf der Leutkircher Straße. Jetzt noch genauer informiert mit KI-Unterstützung.
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1: Delfine haben ihre eigenen Namen. Das ist auch krass. Also sie reden nicht einfach durcheinander, sondern jeder hat seinen eigenen Pfeifnamen, den der andere ihm zupfeift. Diese ganz persönliche Tonfolge entwickelt jeder Delfin selbst. Andere können sie nachahmen, um gezielt jemanden anzusprechen. Fast wie beim Rufen quer über den Ozean. Das ist Kommunikation auf Spitzenniveau im Tierreich.
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6: Derzeit in Augsburg-Bergheim 7 Grad und stark bewölkt. Langenneuf nach 9 Grad, Wegensbach ebenfalls 7 Grad. Bei uns lockert die Wolkendecke am Nachmittag auf. Später zeigt sich mehr Sonne und der Wind bleibt meist schwach bis zeitweise spürbar. In der Nacht kühlt es deutlich ab auf 0 bis 4 Grad. Morgen bleibt es freundlich mit längeren sonnigen Abschnitten und am Nachmittag meist mild bei 12 bis 14 Grad. Nur in Nordschwaben sind einzelne Schauer möglich.
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6: Bei uns immer die wichtigsten Verkehrsmeldungen zuerst. Vorsicht auf der A8 München Richtung Stuttgart. Zwischen Günzburg und Leipheim blockiert ein defekter PKW den Standstreifen. Außerdem befinden sich Personen auf der Fahrbahn. Die neuesten Blitzer in Augsburg auf der Schildstraße, der Zollernstraße und dem Unteren Graben. In Ichenhausen auf der Ettenbeurer Straße sowie in Marktoberdorf auf der Schongauer Straße. In Neu-Ulm auf der Heerstraße und in Wechingen auf der Raiffeisenstraße. Gute Fahrt, dank KI und unserer Community.
5: 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Es ist Dienstagmittag. 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

0: 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Es ist 14 Uhr. 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
1: Im Moment in Augsburg-Pfersee 8 Grad und stark bewölkt. Obergriesbach ebenfalls 8 Grad, Durach 7 Grad. Über Augsburg, Nordschwaben und dem Allgäu bleibt es am frühen Nachmittag noch oft grau. Später lockert es aber auf und in Nordschwaben weht zeitweise spürbarer Wind.

0: In der Nacht sinken die Temperaturen auf 0 bis 4 Grad. In den Tälern kann sich stellenweise Nebel bilden. Morgen gibt es viel Sonne und 12 bis 14 Grad. Nur in Nordschwaben sind vereinzelt kurze Schauer möglich.
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0: Bei uns immer die wichtigsten Verkehrsmeldungen. Zuerst A8 München Richtung Stuttgart. Zwischen Günzburg und Leipheim besteht Gefahr durch einen defekten PKW und Personen auf der Fahrbahn. Außerdem ist der Standstreifen blockiert. Die neuesten Blitzer in Augsburg auf der Schildstraße, der Zollernstraße und dem Unteren Graben. In Fischen auf der Gerberstraße sowie in Ichenhausen auf der Ettenbeurer Straße. In Marktoberdorf auf der Schongauer Straße, in Wechingen auf der Raiffeisenstraße und in Neu-Ulm auf der Heerstraße. Gute Fahrt dank KI und unserer Community.
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1: Termine im Griff. Dein Kalender ist voll, Arbeit, Fitnessstudio, Geburtstag der Freundin, Arzttermin und so weiter. Statt alles im Kopf zu jonglieren, sagt der KI, hey, mach mir einen Wochenplan, Montag bis Sonntag, sortiert nach Priorität. Sie strukturiert dann übersichtlich alles in Blöcken mit Pufferzeiten und klarer Reihenfolge. Und du kannst einfach per Sprachfunktion jederzeit sagen, was du schon erledigt hast oder was neu dazukommt. Die KI aktualisiert es für dich. So bleibt dein Plan flexibel, ohne dass du ständig nur anfangen musst.
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14: Im Moment in Augsburg-Pfersee 8 Grad und stark bewölkt. Obergriesbach ebenfalls 8 Grad, Durach 7 Grad. Über Augsburg, Nordschwaben und im Allgäu bleibt es am frühen Nachmittag noch oft grau. Später lockert es aber auf und in Nordschwaben weht zeitweise spürbarer Wind. In der Nacht sinken die Temperaturen auf 0 bis 4 Grad. In den Tälern kann sich stellenweise Nebel bilden. Morgen gibt es viel Sonne und 12 bis 14 Grad. Nur in Nordschwaben sind vereinzelt kurze Schauer möglich.
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14: Bei uns immer die wichtigsten Verkehrsmeldungen. Zuerst A8 München Richtung Stuttgart. Zwischen Günzburg und Leipheim besteht Gefahr durch einen defekten PKW und Personen auf der Fahrbahn. Außerdem ist der Standstreifen blockiert. Die neuesten Blitzer in Augsburg auf der Schildstraße, der Zollernstraße und dem Unteren Graben. In Fischen auf der Gerberstraße sowie in Ichenhausen auf der Ettenbeurer Straße. In Marktoberdorf auf der Schongauer Straße, in Wechingen auf der Raiffeisenstraße und in Neu-Ulm auf der Heerstraße. Gute Fahrt dank KI und unserer Community.
13: 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Es ist Dienstagmittag. 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

0: Es ist 15 Uhr. 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
1: Momentan messen wir in Klosterlechfeld 7 Grad und stark bewölkt. Augsburg-Göggingen 7 Grad und Oberstdorf 5 Grad. Viele Wolken und stellenweise etwas Regen im Ostallgäu, später gibt es aber mehr freundliche Abschnitte. In der Nacht kühlt es deutlich ab auf 0 bis 4 Grad, in den Tälern des Allgäus und im Mindeltal kann sich örtlich Nebel bilden. Morgen meist freundlich mit Sonne und milderen 12 bis 14 Grad bei uns in Augsburg, Nordschwaben und dem Allgäu.
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1: Bei uns immer die wichtigsten Verkehrsmeldungen zuerst. A8 München Richtung Stuttgart. Zwischen Dasing und Friedberg gibt es einen 5 Kilometer langen Stau. Der Zeitverlust beträgt bis zu 10 Minuten. Der linke Fahrstreifen ist blockiert. Grund ist ein Unfall mit mehreren Fahrzeugen. Polizei und Einsatzkräfte sind vor Ort. Die neuesten Blitzer in Augsburg auf der Schildstraße, der Zollernstraße und dem unteren Graben. In Kempten

0: auf der Kaufbeurer Straße sowie der Hermann von Barth Straße, außerdem auf der Rickenbacher Straße in Lindau, der Schongauer Straße in Marktoberdorf und der Gerber Straße in Fischen. Jetzt noch genauer informiert mit KI-Unterstützung.
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1: In Sekunden schnelle Augen und Kopf entspannen? Das geht vor allem, wenn du gerade am Handy oder PC sitzt. Dann schau einfach kurz aus dem Fenster oder auf einen Punkt weiter weg und konzentrier dich nur darauf, was du da alles siehst. Und schon nach ein paar Sekunden kann diese Übung tatsächlich deine Augen entspannen und dein Kopf kann dann damit auch kurz runterkommen. Ganz einfach. Und noch effektiver ist es übrigens, wenn du kurz aufstehst und zum Beispiel zum Fenster hingehst, dann hast du auch noch ein bisschen Bewegung integriert.

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2: Augsburg, Bärenkeller 8 Grad und bedeckt. Inchenhofen ebenfalls 8 Grad, Mindelheim 7 Grad. Der Nachmittag zeigt sich zwischen Donau und den Alpen wechselnd bewölkt. Im Allgäu gibt es örtlich noch etwas Regen und in Nordschwaben weht zeitweise spürbarer Wind. In der Nacht kühlt es deutlich ab auf 0 bis 4 Grad. In den Tälern des Allgäus und im Mindeltal wird es stellenweise frisch. Morgen meist freundlich mit Sonne und einzelnen dichteren Wolken bei 12 bis 14 Grad. Am Donnerstag bleibt es freundlich, im Allgäu aber schon wieder etwas trüber. Und zum Freitag setzt sich das leicht kühlere Wetter besonders vom Allgäu bis nach Nordschwaben fort.
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2: Bei uns immer die wichtigsten Verkehrsmeldungen. Zuerst auf der A8 München Richtung Stuttgart staut es sich zwischen Adelzhausen und Friedberg auf 8 Kilometer. Der Zeitverlust beträgt bis zu 22 Minuten. Zwischen Dasing und Friedberg ist der linke Fahrstreifen blockiert. Dort gab es einen Unfall mit mehreren Fahrzeugen. Polizei und Einsatzkräfte sind vor Ort. Die B19 Oberstdorf Richtung Kempten meldet im Bereich Waldenhofen Süd einen Unfall im Baustellenbereich. Personen befinden sich auf der Fahrbahn. Zwischen der Einfahrt Martinszell und Waldenhofen Süd steht ihr auf 3 Kilometern im Stau. Der Zeitverlust liegt hier bei bis zu 44 Minuten. Die neuesten Blitzer in Augsburg auf der Mühlhauser Straße, der Schillstraße und der Zollernstraße, in Dillingen auf der Schillerstraße sowie in Fischen auf der Gerberstraße, in Kempten auf der Kaufbeurer Straße und der Hermann-von-Barth-Straße. Besser unterwegs mit KI und unserer Community.
1: 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Es ist Dienstagnachmittag. 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
1: Augsburg, Bärenkeller 8 Grad und bedeckt. Inchenhofen ebenfalls 8 Grad, Mindelheim 7 Grad. Der Nachmittag zeigt sich zwischen Donau und den Alpen wechselnd bewölkt. Im Allgäu gibt es örtlich noch etwas Regen und in Nordschwaben weht zeitweise spürbarer Wind. In der Nacht kühlt es deutlich ab auf 0 bis 4 Grad. In den Tälern des Allgäus und im Mindeltal wird es stellenweise frisch. Morgen meist freundlich mit Sonne und einzelnen dichteren Wolken bei 12 bis 14 Grad. Am Donnerstag bleibt es freundlich, im Allgäu aber schon wieder etwas trüber. Und zum Freitag setzt sich das leicht kühlere Wetter besonders vom Allgäu bis nach Nordschwaben fort.
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1: Bei uns immer die wichtigsten Verkehrsmeldungen. Zuerst auf der A8 München Richtung Stuttgart staut es sich zwischen Adelzhausen und Friedberg auf 8 Kilometer. Der Zeitverlust beträgt bis zu 22 Minuten. Zwischen Dasing und Friedberg ist der linke Fahrstreifen blockiert. Dort gab es einen Unfall mit mehreren Fahrzeugen. Polizei und Einsatzkräfte sind vor Ort. Die B19 Oberstdorf Richtung Kempten meldet im Bereich Waltenhofen Süd einen Unfall im Baustellenbereich. Personen befinden sich auf der Fahrbahn. Zwischen der Einfahrt Martinszell und Waltenhofen Süd steht ihr auf 3 Kilometern im Stau. Der Zeitverlust liegt hier bei bis zu 44 Minuten. Die neuesten Blitzer in Augsburg auf der Mühlhauser Straße, der Schillstraße und der Zollernstraße, in Dillingen auf der Schillerstraße sowie in Fischen auf der Gerberstraße, in Kempten auf der Kaufbeurer Straße und der Hermann-von-Bart-Straße. Besser unterwegs mit KI und unserer Community.
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1: Ist euch schon mal aufgefallen, dass Giraffen blaue Zungen haben? Woher kommt das? Also ist ja so, sie strecken ja beim Fressen ständig ihre langen Zungen in die Sonne, um Blätter von Dornenbäumen zu zupfen. So, damit die Haut dort nicht verbrennt, enthält die Zunge besonders viele dunkle Pigmente. Dadurch wirkt sie eben bläulich. Und zusätzlich ist sie auch noch super robust und bis zu 50 cm lang, die Giraffenzunge. Praktisch, wenn man in 6 Metern Höhe einfach mal was snacken will.
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5: Augsburg Hammerschmiede am Rathausplatz. 10 Grad und stark bewölkt. Zu Smarshausen 9 Grad, Waldenhofen 8 Grad. Bei uns hält sich heute Nachmittag noch viel grau. Später lockert es auf und in der Nacht gehen die Temperaturen auf 1 bis 4 Grad zurück. Morgen gibt es meist Sonne und mit 12 bis 14 Grad wird es deutlich milder. Am Donnerstag ziehen Richtung Allgäu zeitweise dichtere Wolken und einzelne Schauer durch. Insgesamt bleibt es aber freundlich.
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5: Bei uns immer die wichtigsten Verkehrsmeldungen. Zuerst B19 Oberstdorf Richtung Kempten zwischen Einfahrt Martinszell und Waltenhofen Süd. 1 Kilometer Stau mit einem Zeitverlust von bis zu 19 Minuten. Zwischen Herzmanns und Waltenhofen Süd besteht zudem Gefahr durch ein liegen gebliebenes Fahrzeug auf dem linken Fahrstreifen vor der Baustelle. Die neuesten Blitzer in Dehlingen auf der Schillerstraße, in Marktoberdorf auf der Schongauer Straße sowie in Wechingen auf der Raiffeisenstraße. Kommt's gut an, dank KI und unserer Community.
2: 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Es ist Dienstagnachmittag. 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

0: Es ist 17 Uhr. 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
1: Im Moment in Augsburg, Jakobavorstadt 8 Grad und Regen, Obergriesbach ebenfalls 8 Grad, Bad Hindelang 6 Grad und trocken. Dichte Wolken bestimmen am Nachmittag das Wetter, zum Abend lockert es in Augsburg, Nordschwaben und dem Allgäu auf, nur im Oberallgäu fällt anfangs noch etwas Regen. In der Nacht wird es frisch, mit Tiefstwerten zwischen 1 und 4 Grad, örtlich auch neblig, besonders in den Tälern. Morgen startet freundlich mit viel Sonne am Nachmittag und milden 12 bis 14 Grad, am Donnerstag bleibt es insgesamt freundlich, im Allgäu zeitweise etwas trüber, das stabile Frühlingswetter hält an.
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1: Bei uns einmal die wichtigsten Verkehrsmeldungen. Zuerst Vorsicht auf der A7 Füssenreute Richtung Ulm zwischen Nersingen und Kreuz Ulm-Elchingen. Dort befinden sich Gegenstände auf der Fahrbahn. Auf der A96 Lindau Richtung München zwischen Eitrach und Kreuz Memmingen sorgt ein defekter LKW für Gefahr. Die neuesten Blitzer in Dillingen auf der Schillerstraße, in Lindau auf der Ludwig-Kick-Straße sowie in Marktoberdorf am Langweg und auf der Schongauer Straße. Besser unterwegs mit KI und unserer Community.
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1: KI beim Online-Shopping. Dir fehlt mal wieder ein Geschenk. Wenig Zeit, wenig Nerven. Sag einfach, mach mir 3 Geschenkideen für meinen Bruder. 30 Jahre, sportlich, Budget 50 Euro. Und je genauer du den Bruder beschreibst, also mit Hobbys, Charakter, Vorlieben etc., desto besser passen dann auch die Vorschläge. Die KI listet dir Ideen auf, die du dann direkt im Netz nachschauen kannst. Du sparst dir stundenlanges Scrollen und triffst schnell ins Schwarze. Ist schon geil.
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7: Die aktuellen Wetterwerte. Augsburg, Inningen 9 Grad und bedeckt. Kloster Lechfeld ebenfalls 9 Grad. Füssen 7 Grad und Schneefall. Zum Start in den Abend lockert es vielerorts auf. Einzelne Tropfen halten sich noch am Alpenrand, sonst klingt der Regen ab. Und in der Nacht wird es oft klar bei Temperaturen von 1 bis 4 Grad. Morgen gibt es viel Sonne, später ein paar lockere Wolken und am Nachmittag meist milde 12 bis 14 Grad. Am Donnerstag bleibt es ähnlich, im Allgäu zeitweise etwas trüber, mit stellenweise etwas Regen. Insgesamt bleibt das Wetter bei uns in Augsburg, Nordschwaben und dem Allgäu recht konstant.
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7: Bei uns immer die wichtigsten Verkehrsmeldungen zuerst. A96 Lindau Richtung München zwischen Aitrach und Kreuz Memmingen sowie auf der Überleitung zur A7 Richtung Ulm besteht Gefahr durch einen defekten LKW. Die neuesten Blitzer in Ehekirchen auf der Neuburger Straße sowie in Dillingen auf der Schillerstraße, in Marktoberdorf am Langweg und in Lindau auf der Ludwig-Kiek-Straße. Jetzt noch genauer informiert mit KI-Unterstützung.
6: 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Es ist Dienstagnachmittag. 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
1: Momentan messen wir in Augsburg hoch Zoll 9 Grad und stark bewölkt. Inchenhofen 9 Grad, dazu Fronten 7 Grad. Am Abend gibt es über Augsburg, Nordschwaben und dem Allgäu einen freundlichen Mix, im Allgäu örtlich noch mit etwas Regen. In der Nacht lockert es weiter auf, die Temperaturen sinken auf 1 bis 4 Grad und in den Tälern kann es stellenweise dunstig werden. Morgen bleibt es meist freundlich mit 12 bis 14 Grad, in den höheren Lagen des Allgäus etwas kühler.
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1: Bei uns immer die wichtigsten Verkehrsmeldungen zuerst. A8 München Richtung Stuttgart zwischen Leipheim und Kreuz-Ulm-Elchingen befindet sich auf dem rechten Fahrstreifen eine Gefahr durch Reifenteile. Außerdem blockiert ein defekter LKW den Standstreifen. Auf der A96 Lindau Richtung München zwischen Eitrach und Kreuz-Memmingen sowie auf der Überleitung zur A7 Richtung Ulm besteht ebenfalls eine Gefahr durch einen defekten LKW. Die neuesten Blitzer auf der Neuburger Straße in Ehekirchen und der Ludwig-Kick-Straße in Lindau, am Langweg in Marktoberdorf sowie in der Schillerstraße in Dillingen. Besser unterwegs mit KI und unserer Community.
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1: Entspannter und ruhiger in 60 Sekunden? Dann mach jetzt einfach den Bodycheck, schließ dazu die Augen und dann fühl mal deinen Körper. Und zwar einmal von oben nach unten durch. Also entspann die Stirn und den Kiefer und sogar die Zunge. Lass die Schultern los, den Bauch und so weiter. Und lass da wirklich alles nacheinander bewusst los und dann atme noch ein paar Mal tief durch die Nase ein und den Mund aus und schon sollte sich alles entspannter anfühlen. Und das macht dann auch den Kopf freier in weniger als einer Minute.
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8: Momentan messen wir in Augsburg Hochzoll 9 Grad und stark bewölkt. Inchenhofen 9 Grad, dazu Pfronten 7 Grad. Am Abend gibt es über Augsburg, Nordschwaben und dem Allgäu einen freundlichen Mix. Im Allgäu örtlich noch mit etwas Regen. In der Nacht lockert es weiter auf. Die Temperaturen sinken auf 1 bis 4 Grad und in den Tälern kann es stellenweise dunstig werden. Morgen bleibt es meist freundlich mit 12 bis 14 Grad. In den höheren Lagen des Allgäus etwas kühler.
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8: Bei uns immer die wichtigsten Verkehrsmeldungen zuerst. A8 München Richtung Stuttgart zwischen Leipheim und Kreuz-Ulm-Elchingen befindet sich auf dem rechten Fahrstreifen eine Gefahr durch Reifenteile. Außerdem blockiert ein defekter LKW den Standstreifen. Auf der A96 Lindau Richtung München zwischen Eitrach und Kreuz-Memmingen sowie auf der Überleitung zur A7 Richtung Ulm besteht ebenfalls eine Gefahr durch einen defekten LKW. Die neuesten Blitzer auf der Neuburger Straße in Ehekirchen und der Ludwig-Kick-Straße in Lindau, am Langweg in Marktoberdorf sowie in der Schillerstraße in Dillingen. Besser unterwegs mit KI und unserer Community.
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0: Es ist 19 Uhr. 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
1: Derzeit in Augsburg Innenstadt 8 Grad und bedeckter Himmel, Bonnstetten 9 Grad, Pfaffenhausen 9 Grad. Am Abend lockern die Wolken vielerorts auf, in der Nacht bleibt es oft klar und frisch, mit Tiefstwerten zwischen 0 und 3 Grad. Dazu bildet sich in den Tälern örtlich Nebel. Morgen wird das Wetter freundlich, mit Sonne und lockeren Wolken. Am Nachmittag sind nur vereinzelt dichtere Felder dabei. Die Höchstwerte liegen meist zwischen 10 und 13 Grad. Am Mittwoch ziehen zeitweise mehr Wolken durch und stellenweise gibt es kurze Schauer. Danach setzt sich zur Wochenmitte wieder freundlicheres Wetter durch.
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1: Bei uns immer die wichtigsten Verkehrsmeldungen. Zuerst A7 Fürstenreute Richtung Ulm. Zwischen Dietmannsried und Raststätte Allgäuer Tor Ost ist die Fahrbahn verschmutzt. Auf der A8 München Richtung Stuttgart zwischen Leipheim und Kreuz Ulm-Elchingen befinden sich Reifenteile auf dem rechten Fahrstreifen. Außerdem steht dort ein defekter LKW und der Standstreifen ist blockiert. Die A96 Lindau Richtung München ist zwischen Aitrach und Kreuz Memmingen sowie auf der Überleitung zur A7 Richtung Ulm jeweils durch einen defekten LKW beeinträchtigt. Die neuesten Blitzer auf der Neuburger Straße in Ehekirchen und am Langweg in Marktoberdorf. Gute Fahrt, dank KI und unserer Community.
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1: Habt ihr gewusst, dass Eisbären eine schwarze Haut haben? Unter ihrem weißen Fell verstecken Eisbären eine pechschwarze Haut. Die dunkle Farbe saugt Sonnenwärme besonders gut auf, während das Fell als Tarnung und als Isolierung dient. Eine geile Kombi. Sogar an den Tatzen kann man die Dunkelhaut sehen, wo die Haare dünner sind. So schaffen sie es, auch in der klirrenden Arktis warm zu bleiben.
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9: Derzeit in Augsburg, Hauenstetten 8 Grad und stark bewölkt, Eurasburg 7 Grad, Bad Wörishofen 6 Grad und trüb. Heute Abend gibt es über Augsburg, Nordschwaben und dem Allgäu einen freundlichen Mix aus Wolken. In der Nacht kühlt es auf 0 bis 4 Grad ab, stellenweise mit Nebel. Morgen startet freundlich, später ziehen dichtere Wolken durch und am Nachmittag sind 11 bis 13 Grad möglich. Am Donnerstag bleibt es leicht wechselhaft, mit Sonne, Wolken und örtlich etwas Regen, besonders Richtung Allgäu.
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9: Bei uns immer die wichtigsten Verkehrsmeldungen. Zuerst Vorsicht auf der A7 Füssen-Reute Richtung Ulm zwischen Dietmannsried und Raststätte Allgäuer Tor Ost. Dort ist die Fahrbahn verschmutzt. Auf der A8 München Richtung Stuttgart zwischen Leipheim und Kreuz Ulm-Elchingen befinden sich Reifenteile auf dem rechten Fahrstreifen. Außerdem blockiert ein defekter LKW den Standstreifen. Die A96 Lindau Richtung München ist am Kreuz Memmingen in der Überleitung zur A7 Richtung Ulm ebenfalls durch einen defekten LKW beeinträchtigt. Die neuesten Blitzer auf der Neuburger Straße in Ehekirchen sowie am Langweg in Marktoberdorf. Jetzt noch genauer informiert mit KI-Unterstützung.
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Es ist Dienstagabend. 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

0: Es ist 20 Uhr. 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
1: Augsburg-Lechhausen 9 Grad und stark bewölkt. Dasing ebenfalls 9 Grad, Nesselwang 6 Grad. Am Abend ist es bei uns meist freundlich, im Allgäu halten sich noch dichtere Wolken. In der Nacht kühlt es deutlich ab auf 0 bis 3 Grad. Dazu bildet sich stellenweise Nebel, vor allem im Unterallgäu und Mindeltal. Morgen bleibt es zunächst freundlich, später ziehen mehr Wolken auf und am Nachmittag werden 10 bis 13 Grad erreicht, sowohl in Augsburg, Nordschwaben als auch im Allgäu.
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1: A96 Lindau Richtung München. Am Kreuz Memmingen ist die Überleitung zur A7 Richtung Neu-Ulm wegen Bergungsarbeiten gesperrt. Die neuesten Blitzer auf der Neuburger Straße in Ehekirchen. Gute Fahrt dank KI und unserer Community.
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1: Geburtstagsplanung ohne Stress. Du willst eine kleine Party schmeißen, aber dir schwirrt alles gleichzeitig im Kopf rum. Sagt der KI ganz entspannt, mach mir eine Checkliste für eine Feier mit 15 Leuten. Essen, Getränke, Musik, Einladung. Sie denkt dann jetzt nicht nur an Pizza und Bier, sondern auch an Servietten, Müllbeutel oder auch Kerzen. So hast du einfach alles griffbereit. Und während andere noch Zettel schreiben, bist du schon im Feiermodus.
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1: Augsburg-Lechhausen 9 Grad und stark bewölkt. Dasing ebenfalls 9 Grad, Nesselwang 6 Grad. Am Abend ist es bei uns meist freundlich. Im Allgäu halten sich noch dichtere Wolken. In der Nacht kühlt es deutlich ab auf 0 bis 3 Grad. Dazu bildet sich stellenweise

0: Weise Nebel, vor allem im Unterallgäu und Mindeltal. Morgen bleibt es zunächst freundlich, später ziehen mehr Wolken auf und am Nachmittag werden 10 bis 13 Grad erreicht, sowohl in Augsburg, Nordschwaben als auch im Allgäu.
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0: A96 Lindau Richtung München. Am Kreuz Memmingen ist die Überleitung zur A7 Richtung Neu-Ulm wegen Bergungsarbeiten gesperrt. Die neuesten Blitzer auf der Neuburger Straße in Ehekirchen. Gute Fahrt dank KI und unserer Community.
1: 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Es ist Dienstagabend. 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

0: Es ist 21 Uhr. 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
1: Die aktuellen Wetterwerte. Augsburg, Oberhausen leicht bewölkt bei 8 Grad, Schildberg ebenfalls 7 Grad und Benningen 7 Grad und stark bewölkt. Am Abend lockert es vielerorts auf, nur im Ostallgäu fällt anfangs noch etwas Regen. In der Nacht ist es meist klar bis locker bewölkt, die Temperaturen liegen zwischen 0 und 4 Grad, in den Tälern des Unterallgäus kann sich örtlich Nebel bilden. Morgen bleibt es freundlich bis zeitweise wolkig mit 11 bis 13 Grad, am Donnerstag ziehen vor allem Richtung Allgäu mehr Wolken und einzelne Schauer durch.
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1: Bei uns immer die wichtigsten Verkehrsmeldungen zuerst. Vorsicht auf der A8 München Richtung Stuttgart zwischen Kreuz Ulm-Elchingen und Oberelchingen. Dort ist der rechte Fahrstreifen blockiert, weil eine Bremsscheibe auf der Fahrbahn liegt. Auf der A96 Lindau Richtung München ist am Kreuz Memmingen die Überleitung zur A7 Richtung Ulm wegen Bergungsarbeiten gesperrt. Die neuesten Blitzer in Augsburg auf der Max-Hempel-Straße und der Langen-Mantel-Straße. Jetzt noch genauer informiert mit KI-Unterstützung.
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1: Wenn du merkst, hey, es ist mir gerade einfach viel zu viel, dann leg doch mal deine Hand vor dich hin und fahr mit dem Finger der anderen Hand an jedem Finger hoch und runter. Und wichtig, beim Hochfahren einatmen, beim Runterfahren ausatmen. Wiederhol das gerne, wenn eine Runde mit allen fünf Fingern nicht reicht, und konzentrier dich einfach darauf, was du da gerade machst. Und schon hast du wieder eine kleine Achtsamkeitsübung integriert und dein Kopf ist wieder ruhiger und klarer. Und das Beste, das dauert keine Minute.
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1: Die aktuellen Wetterwerte. Augsburg, Oberhausen leicht bewölkt bei 8 Grad, Schildberg ebenfalls 7 Grad und Benningen 7 Grad und stark bewölkt. Am Abend lockert es vielerorts auf, nur im Ostallgäu fällt anfangs noch etwas Regen. In der Nacht ist es meist klar bis locker bewölkt. Die Temperaturen liegen zwischen 0 und 4 Grad. In den Tälern des Unterallgäus kann sich örtlich Nebel bilden. Morgen bleibt es freundlich bis zeitweise wolkig mit 11 bis 13 Grad. Am Donnerstag ziehen vor allem Richtung Allgäu mehr Wolken und einzelne Schauer durch.
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1: Bei uns immer die wichtigsten Verkehrsmeldungen zuerst. Vorsicht auf der A8 München Richtung Stuttgart. Zwischen Kreuz Ulm-Elchingen und Oberelchingen. Dort ist der rechte Fahrstreifen blockiert, weil eine Bremsscheibe auf der Fahrbahn liegt. Auf der A96 Lindau Richtung München ist am Kreuz Memmingen die Überleitung zur A7 Richtung Ulm wegen Bergungsarbeiten gesperrt. Die neuesten Blitzer in Augsburg auf der Max-Hempel-Straße und der Langen-Mantel-Straße. Jetzt noch genauer informiert mit KI-Unterstützung.
0: 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Es ist Dienstagabend. 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
1: Im Moment in Augsburg 6 Grad und klar, Adelzhausen 5 Grad, Bad Wörishofen 4 Grad und leicht bewölkt. Über Augsburg, Nordschwaben und dem Allgäu gibt es am Abend einen freundlichen Mix aus Wolken und klaren Abschnitten. In der Nacht lockert es weiter auf bei 0 bis 3 Grad. Morgen startet meist freundlich, später ziehen ein paar Wolken durch. Insgesamt bleibt es mild mit 12 bis 14 Grad. Am Donnerstag mehr Wolken und vor allem Richtung Allgäu zeitweise etwas Regen.
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1: Bei uns immer die wichtigsten Verkehrsmeldungen zuerst. Auf der A96 Lindau Richtung München ist die Überleitung am Kreuz Memmingen zur A7 Richtung Ulm wegen Bergungsarbeiten gesperrt. Zwischen Landsberg Ost und Schöffelding besteht auf der A96 Lindau Richtung München Gefahr durch ein brennendes Fahrzeug. Die Richtungsfahrbahn ist gesperrt. Die neuesten Blitzer in Augsburg auf der Max-Hempel-Straße und der Langen-Mantel-Straße sowie in Friedberg auf der Römerstraße. Gute Fahrt, dank KI und unserer Community.
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1: Bei manchen schlägt das Herz rechts. Normalerweise klopft unser Herz ja links, aber bei wenigen Menschen schlägt es tatsächlich rechts. Der Grund ist eine seltene Fehlbildung namens Situs inversus, bei der die Organe spiegelverkehrt liegen. Das betrifft etwa einen von so 10.000 Menschen, also rund 0,01%. Die meisten merken davon im Alltag gar nichts, das klingt nur beim Arzt halt ein bisschen ungewöhnlich.
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1: Im Moment in Augsburg 6 Grad und klar, Adelzhausen 5 Grad, Bad Wörishofen 4 Grad und leicht bewölkt. Über Augsburg, Nordschwaben und dem Allgäu gibt es

0: am Abend einen freundlichen Mix aus Wolken und klaren Abschnitten. In der Nacht lockert es weiter auf bei 0 bis 3 Grad. Morgen startet meist freundlich, später ziehen ein paar Wolken durch. Insgesamt bleibt es mild mit 12 bis 14 Grad. Am Donnerstag mehr Wolken und vor allem Richtung Allgäu zeitweise etwas Regen.
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0: Bei uns immer die wichtigsten Verkehrsmeldungen zuerst. Auf der A96 Lindau Richtung München ist die Überleitung am Kreuz Memmingen zur A7 Richtung Ulm wegen Bergungsarbeiten gesperrt. Zwischen Landsberg Ost und Schöffelding besteht auf der A96 Lindau Richtung München Gefahr durch ein brennendes Fahrzeug. Die Richtungsfahrbahn ist gesperrt. Die neuesten Blitzer in Augsburg auf der Max-Hempel-Straße und der Langmantel-Straße sowie in Friedberg auf der Römerstraße. Gute Fahrt dank KI und unserer Community.
1: 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Es ist Dienstagabend. 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

0: Es ist 23 Uhr. 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
1: Im Moment in Augsburg klar bei 2 Grad, Graben 4 Grad und Trüb, Oberstdorf 2 Grad. Über Augsburg, Nordschwaben und dem Allgäu ist der späte Abend meist klar oder locker bewölkt. In der Nacht kühlt es auf 0 bis 3 Grad ab, im Allgäu örtlich fast bis an den Frost. Morgen gibt es bei uns einen freundlichen Start mit viel Sonne, später ziehen dichtere Wolken durch und es wird mit 12 bis 14 Grad angenehm mild. Am Donnerstag bleibt es insgesamt freundlich, Richtung Allgäu zeitweise wolkiger und das stabile Frühlingswetter hält auch im weiteren Wochenverlauf an.
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1: Bei uns immer die wichtigsten Verkehrsmeldungen zuerst. Vorsicht auf der A7.

0: Ulm Richtung Füssenreute und in der Gegenrichtung auf Höhe Kreuzmemmingen befinden sich Tiere auf der Fahrbahn, darunter ein Reh. Auf der A96 Lindau Richtung München ist zwischen Landsberg Ost und Schöffelding wegen einer Unfallaufnahme der rechte Fahrstreifen gesperrt. Die neuesten Blitzer: in Augsburg auf der Langen Mantelstraße und in Friedberg auf der Römerstraße ein Blitzeranhänger. Besser unterwegs mit KI und unserer Community.
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1: 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Also das ist heikel. Du willst wissen, was heute beim Bahnverkehr los ist? Dann reicht ChatGPT alleine nicht. Nein, dafür brauchst du die Websuche-Funktion. Frag also, schau bitte online nach den aktuellen Bahnmeldungen von heute. Und die KI kann es dann live für dich nachlesen. Bei Perplexity geht's noch einfacher. Also nicht ChatGPT, sondern perplexity.ai. Da tippst du die Frage ein und bekommst sofort Artikel mit Quellen. Und bei Gemini, also von Google, Gemini geschrieben, einfach fragen, zum Beispiel News Bahnverkehr heute, und du bekommst aktuelle Treffer direkt aus dem Netz. So weißt du genau, wo du gucken musst, wenn es wirklich live sein soll.
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1: Im Moment in Augsburg klar bei 2 Grad, Graben 4 Grad und trüb, Oberstdorf 2 Grad. Über Augsburg, Nordschwaben und im Allgäu ist der späte Abend meist klar oder locker bewölkt. In der Nacht kühlt es auf 0 bis 3 Grad ab, im Allgäu örtlich fast bis an den Frost. Morgen gibt es bei uns einen freundlichen Start mit viel Sonne, später ziehen dichtere Wolken durch und es wird mit 12 bis 14 Grad angenehm mild. Am Donnerstag bleibt es insgesamt freundlich, Richtung Allgäu zeitweise wolkiger und das stabile Frühlingswetter hält auch im weiteren Wochenverlauf an.

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1: Bei uns immer die wichtigsten Verkehrsmeldungen zuerst. Vorsicht auf der A7, Ulm Richtung Füssenreute und in der Gegenrichtung, auf Höhe Kreuzmemmingen, befinden sich Tiere auf der Fahrbahn, darunter ein Reh. Auf der A96, Lindau Richtung München, ist zwischen Landsberg Ost und Schöffelding wegen einer Unfallaufnahme der rechte Fahrstreifen gesperrt. Die neuesten Blitzer, in Augsburg auf der Langen Mantelstraße und in Friedberg auf der Römerstraße ein Blitzeranhänger. Besser unterwegs mit KI und unserer Community.
0: 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Es ist Dienstagnacht. 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

0: 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Es ist 0 Uhr. 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
1: Augsburg 3 Grad und bedeckt, Affing ebenfalls 3 Grad, Immenstadt 1 Grad. Über Augsburg, Nordschwaben und dem Allgäu ist der späte Abend meist locker bewölkt oder klar. In der Nacht kühlt es deutlich ab auf 0 bis 3 Grad. In den Tälern des Allgäus und im Mindeltal gibt es frische Morgenluft. Morgen startet bei uns freundlich mit viel Sonne, später ziehen ein paar Wolken durch und am Nachmittag sind es 12 bis 14 Grad. Am Donnerstag bleibt es insgesamt freundlich, zum Freitag setzt sich das beständige Frühlingswetter fort. Etwas kühler bleibt es dabei vom Allgäu bis nach Nordschwaben, während Augsburg-Stadt in der Nacht etwas milder ist.
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1: Bei uns immer die wichtigsten Verkehrsmeldungen zuerst. Vorsicht auf der A7 Ulm Richtung Füssenreute und in Gegenrichtung auf Höhe Kreuzmemmingen befinden sich Rehe auf der Fahrbahn. Und hier der neueste Blitzer. In Friedberg auf der Römerstraße steht einer. Besser unterwegs mit KI und unserer Community.
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1: Augsburg 3 Grad und bedeckt, Affing ebenfalls 3 Grad, Immenstadt 1 Grad. Über Augsburg, Nordschwaben und dem Allgäu ist der späte Abend meist locker bewölkt oder klar. In der Nacht kühlt es deutlich ab auf 0 bis 3 Grad. In den Tälern des Allgäus und im Mindeltal gibt es frische Morgenluft. Morgen startet bei uns freundlich mit viel Sonne, später ziehen ein paar Wolken durch und am Nachmittag sind es 12 bis 14 Grad. Am Donnerstag bleibt es insgesamt freundlich, zum Freitag setzt sich das beständige Frühlingswetter fort. Etwas kühler bleibt es dabei vom Allgäu bis nach Nordschwaben, während Augsburg-Stadt in der Nacht etwas milder ist.
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1: Im Moment gibt es keine Verkehrsbehinderung, ihr kommt überall gut durch. In Friedberg auf der Römerstraße steht ein Blitzeranhänger.
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0: 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Es ist Mittwochnacht. 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
1: Im Moment in Augsburg, Jakoba Vorstadt 4 Grad und stark bewölkt. Totenweiß ebenfalls 4 Grad, Wiggensbach 2 Grad. In der Nacht ist es meist klar bis locker bewölkt. Im Ostallgäu kann sich örtlich Nebel bilden und die Temperaturen sinken auf 0 bis 4 Grad. Am Mittwoch wird es sonnig, am Nachmittag und Abend sind einzelne Schauer möglich. Die Höchstwerte liegen dann zwischen 8 und 13 Grad. Am Freitag zeigt sich das Wetter wieder freundlicher, bevor es zum Wochenende hin eher grau bleibt.
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1: Bei uns immer die wichtigsten Verkehrsmeldungen zuerst. Vorsicht auf der A7 Füssenreute Richtung Ulm zwischen Betzigau und Kempten. Dort liegt ein totes Tier auf der Fahrbahn. Und hier der neueste Blitzer. In Friedberg auf der Römerstraße ein Blitzer. Besser unterwegs mit KI und unserer Community.
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Es ist Mittwochnacht. 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

0: Es ist 2 Uhr. 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
1: Die aktuellen Wetterwerte. Augsburg, Bergheim 4 Grad und stark bewölkt. Friedberg ebenfalls 4 Grad. Mindelheim 2 Grad und viele Wolken. In der Nacht gibt es über Augsburg, Nordschwaben und dem Allgäu einen Mix aus Wolken und klaren Abschnitten. Im Unterallgäu und Richtung Ostallgäu hält sich stellenweise Nebel bei teils nur einem Grad. In Augsburg-Stadt ist es etwas milder. Am Mittwoch wird es vielerorts freundlich. Später ziehen vereinzelt dichtere Wolken oder kurze Schauer durch. Morgen bleibt es insgesamt freundlich mit einzelnen Schauern am Nachmittag. Zum Wochenende hin wird es grauer. Die Temperaturen liegen tagsüber meist zwischen 11 und 13 Grad.
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1: Es liegen uns keine Verkehrsstörungen vor. Auch Blitzer sind derzeit nicht gemeldet.
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